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1: Ich bin Sebastian Schade und das wird der Tag. Die Bundesregierung will heute im Koalitionsausschuss über Alternativen zur Entlastungsprämie beraten. Der Bundesrat hatte die Prämie von bis zu 1.000 Euro am Freitag durchfallen lassen, auch weil die Länder sie nicht für die Beamten finanzieren könnten. SPD-Generalsekretär Klüssendorf brachte in diesem Zusammenhang im ZDF noch einmal eine Reichensteuer ins Gespräch. Bayerns Ministerpräsident Söder hatte die Prämie für gescheitert erklärt. Er ist dafür, das vorgesehene Geld stattdessen in eine richtige Einkommenssteuerreform zu investieren. In Brüssel beraten heute die EU-Verteidigungsminister über die weitere militärische Unterstützung der Ukraine. Thema sind außerdem die Verteidigungsbereitschaft der Europäischen Union sowie die Sicherheitslage im Nahen Osten. Zugeschaltet werden der ukrainische Verteidigungsminister Fedorow und die stellvertretende NATO-Generalsekretärin Schekerinska. Ebenfalls in Brüssel treffen sich heute die EU-Kultur- und Sportminister. Diskutiert werden unter anderem die europäische Kulturstrategie, der nachhaltige Sporttourismus und psychische Gesundheit im Sport. Heute Mittag wird Bundestrainer Nagelsmann den vorläufigen deutschen Kader für die Fußball-Weltmeisterschaft vorstellen. Bis gestern musste der DFB der FIFA eine Liste mit maximal 55 Spielern melden. Der endgültige WM-Kader mit 26 Spielern wird Anfang Juni bekannt gegeben. Anfang Juni reist die Nationalmannschaft nach einem Testspiel gegen Finnland in die USA. Dort steht gegen Co-Gastgeber USA die Generalprobe für die Weltmeisterschaft an. Die WM selbst startet dann am 11. Juni. Die Vorrundenspiele bestreitet Deutschland gegen Curaçao, die Elfenbeinküste und Ecuador. Heute Nacht ist es vom Schwarzwald bis nach Niederbayern dicht bewölkt mit länger anhaltendem Regen. Sonst ist es wechselnd bewölkt. Zeitweise kann es Schauer geben. In höheren Lagen ist auch Schnee möglich. Die Temperaturen kühlen sich ab auf 7 bis minus 2 Grad. Und tagsüber ist es wechselnd bewölkt. Gebietsweise sind Schauer und vereinzelt auch Graupelgewitter möglich. Oberhalb von 700 Metern kann es schneien. Von Westen und Südwesten her lassen die Niederschläge nach und es heitert auf. Die Temperaturen erreichen 8 bis 15 Grad. Dazu weht ein teils frischer, böiger Wind.

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Du wirst ganz nass. 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Wer hat verloren? 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Ich mich? 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

Newsflash! In den letzten Monaten ist die Zahl der vermissten Personen dramatisch angestiegen. Die jüngste Veröffentlichung der lokalen Polizeibehörde berichtet von einem weiteren tragischen Fall. Es handelt sich um ein 19-jähriges Mädchen, das zuletzt vor 14 Tagen gesehen wurde. Die Polizei schließt die Möglichkeit nicht aus, dass es sich hier um ein Verbrechen handelt.

0: Die Bundesregierung trifft sich heute Abend zu ihrem nächsten Koalitionsausschuss. Dabei soll es um weitere Maßnahmen zur Entlastung der Bürger gehen, nachdem die Entlastungsprämie im Bundesrat gescheitert war.
1: SPD-Chef und Bundesfinanzminister Klingbeil setzt auf Erleichterungen für Arbeitnehmer, die zwischen 2.500 und 4.000 Euro im Monat verdienen. Spitzenverdiener sollen dagegen mehr belastet werden, machte Klingbeil beim Bundeskongress des Deutschen Gewerkschaftsbundes deutlich. Eine Entlastung werde angesichts der Staatsfinanzen nur funktionieren, wenn oben die Menschen bereit seien, mehr Verantwortung zu übernehmen. Unionsfraktionschef Spahn sprach sich für eine pauschale Kürzung von Subventionen und Steuervergünstigungen um 5% zur Finanzierung einer Steuerreform aus. Noah Ulrich, Redaktion.
0: Die USA sind offenbar zu neuen Angriffen auf den Iran bereit. Präsident Trump hat die vereinbarte Waffenruhe erneut in Frage gestellt. Er sagte, die Feuerpause habe nur noch eine Überlebenschance von 1%. Grund sei Teherans Antwort auf den Vorschlag der USA für ein Kriegsende. Ein Sprecher des iranischen Außenministeriums erklärte hingegen, es gehe um die legitimen Rechte des Landes. Berichten zufolge wurden in dem Papier unter anderem die Aufhebung der Sanktionen gegen den Iran sowie ein Stopp der Blockade iranischer Häfen verlangt. Die US-Regierung verhängte inzwischen neue Sanktionen gegen 12 Menschen und Unternehmen, die den Iran unterstützen, Öl nach China zu verkaufen. Dort wird Trump morgen zu einem Staatsbesuch erwartet. Alle 150 Passagiere des vom Hunter-Virus betroffenen Kreuzfahrtschiffes Hondius sind ausgeflogen worden. Das Schiff befindet sich jetzt mit einer Restbesatzung auf dem Weg in die Niederlande.
2: Es soll dort umfassend desinfiziert werden. Am Sonntag hatte die Hondius Teneriffa erreicht. Auch 4 Deutsche wurden von dort wieder zurück in ihre Heimat gebracht. Bisher weisen sie laut Bundesgesundheitsministerium keine Symptome auf, wie etwa Fieber. Es sei den Angaben zufolge aber zu erwarten, dass sie wegen der langen Inkubationszeit von Hunter-Viren für mehrere Wochen in häusliche Quarantäne müssen. Währenddessen sollen sie kontinuierlich von den Gesundheitsämtern überwacht werden. Die Viren können im schlimmsten Fall zu Lungen- und Herzversagen führen. Ulrike Klein, Redaktion.
0: Der Düsseldorfer Rüstungskonzern Rheinmetall und die Deutsche Telekom wollen zusammen einen Anti-Drohnen-Abwehrschirm entwickeln. Ziel ist es, Kraftwerke, Industrieanlagen und Brücken zu schützen, aber auch andere kritische Infrastruktur. Die Telekom entwickelt dafür Sensoren, die Drohnen über deren Funksignale orten können. Rheinmetall ist darauf spezialisiert, Drohnen abzufangen oder zu zerstören. Bundeswirtschaftsministerin Reicher hat bei einem Besuch der PCK-Raffinerie in Schwedt die Unterstützung des Bundes zugesagt. Seit dem 1. Mai wird der Standort nicht mehr mit Öl aus Kasachstan beliefert. Russland hat die Durchleitung über die Drohspar-Pipeline zur Versorgung des gesamten Nordostens gestoppt. Reicher verlängerte die Jobgarantie bis Ende des Jahres. Eine Lösung für den Ausfall der Öllieferungen ist aber noch nicht gefunden. Der Bund sucht nach neuen Bezugsquellen, etwa aus Polen. Zudem werde versucht, die Lieferung vom Rostocker Seehafen zu verbessern. Die Temperaturen liegen im Moment in Köln und in Bonn bei 5 Grad. 4 messen wir in Hamburg, 6 sind es in Bremen, Berlin 5, Dresden 7 Grad, Frankfurt am Main 5, Stuttgart 6, München 5 Grad, Erfurt 4 und Münster ebenfalls 5 Grad. Es bleibt wechselhaft heute. Gebietsweise sind wieder Schauer möglich, vereinzelt auch Graupelgewitter. Oberhalb von 700 bis 900 Metern fällt Schnee. Vom Westen und Südwesten lassen die Schauer aber langsam nach und es lockert auf. Die Höchstwerte liegen heute nur zwischen 8 und 15 Grad.

So, ihr seid da, ich bin da. Ja, dann kann's ja losgehen. Hier ist der beste Mix aus Evergreens und neuen Hits zum Start in den Tag mit On Radio. Ich bin Thomas Friemel. Schönen guten Morgen.

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0: Und weiter geht's mit etwas Musikgeschichte und dem Tagebuch der großen Hits.
1: 12. Mai 2017. Mark Forster steigt mit Sowieso in die Charts ein.

0: Es ist 2015. Mark Forster macht Urlaub, denn den hat er sich verdient. Zwei Alben hat er schon rausgebracht. Er hat sich direkt in den Olymp der deutschen Popmusik geschossen. Einer seiner ersten Songs war direkt ein Riesenerfolg. Au revoir.
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0: Und genau deswegen muss Mark mal raus, neue Inspirationen suchen und hoffentlich auch finden. Er ist in New Orleans und geht das erste Mal seit Monaten wieder mit offenen Ohren durch die Stadt. Und plötzlich an einer Straßenecke sieht er eine Bläsergruppe. Fünf Menschen mit ihren Trompeten spielen gut gelaunt ihre Songs. Nicht jeder Ton sitzt perfekt, aber das ist ihnen sichtlich egal. Sie spielen, weil sie spielen wollen und weil es ihnen Spaß macht. Und Mark denkt sich, ja, genau so sollte es eigentlich sein. Musik machen, weil es Spaß macht. Und wenn es mal blöd klingt, dann ist das auch egal, weil es darum eben eigentlich nicht geht. Und genau so ist es auch im Leben. Wenn es mal nicht gut läuft, egal, einfach weitermachen. Und mit dieser Leichtigkeit geht er zurück nach Berlin und schreibt seinen neuen Song mit den Bläsern.

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Gleich gibt's das Nachrichtenupdate, was ist los in Deutschland und der Welt, damit ihr gut informiert in den Tag starten könnt. Ich bin Thomas Friemel, bis gleich.

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1: Ich bin Jerome Nussbaum. Die Bundesregierung trifft sich heute Abend zu ihrem nächsten Koalitionsausschuss. Dabei soll es um weitere Maßnahmen zur Entlastung der Bürger gehen, nachdem die Entlastungsprämie im Bundesrat gescheitert war.
2: SPD-Chef und Bundesfinanzminister Klingbeil setzt auf Erleichterungen für Arbeitnehmer, die zwischen 2.500 und 4.000 Euro im Monat verdienen. Spitzenverdiener sollen dagegen mehr belastet werden, machte Klingbeil beim Bundeskongress des Deutschen Gewerkschaftsbundes deutlich. Eine Entlastung werde angesichts der Staatsfinanzen nur funktionieren, wenn oben die Menschen bereit seien, mehr Verantwortung zu übernehmen. Unionsfraktionschef Spahn sprach sich für eine pauschale Kürzung von Subventionen und Steuervergünstigungen um 5% zur Finanzierung einer Steuerreform aus. Noah Ulrich, Redaktion.
1: Die USA sind offenbar zu neuen Angriffen auf den Iran bereit. Präsident Trump hat die vereinbarte Waffenruhe erneut in Frage gestellt. Er sagte, die Feuerpause habe nur noch eine Überlebenschance von 1%. Grund sei Teherans Antwort auf den Vorschlag der USA für ein Kriegsende. Ein Sprecher des iranischen Außenministeriums erklärte hingegen, es gehe um die legitimen Rechte des Landes. Berichten zufolge wurden in dem Papier unter anderem die Aufhebung der Sanktionen gegen den Iran sowie ein Stopp der Blockade iranischer Häfen verlangt. Die US-Regierung verhängte inzwischen neue Sanktionen gegen 12 Menschen und Unternehmen, die den

0: Iran unterstützen, Öl nach China zu verkaufen. Dort wird Trump morgen zu einem Staatsbesuch erwartet. Alle 150 Passagiere des vom Hunter-Virus betroffenen Kreuzfahrtschiffes Hondius sind ausgeflogen worden. Das Schiff befindet sich jetzt mit einer Restbesatzung auf dem Weg in die Niederlande.
1: Es soll dort umfassend desinfiziert werden. Am Sonntag hatte die Hondius Teneriffa erreicht. Auch 4 Deutsche wurden von dort wieder zurück in ihre Heimat gebracht. Bisher weisen sie laut Bundesgesundheitsministerium keine Symptome auf, wie etwa Fieber. Es sei den Angaben zufolge aber zu erwarten, dass sie wegen der langen Inkubationszeit von Hunter-Viren für mehrere Wochen in häusliche Quarantäne müssen. Währenddessen sollen sie kontinuierlich von den Gesundheitsämtern überwacht werden. Die Viren können im schlimmsten Fall zu Lungen- und Herzversagen führen. Ulrike Klein, Redaktion.
0: Der Düsseldorfer Rüstungskonzern Rheinmetall und die Deutsche Telekom wollen zusammen einen Anti-Drohnen-Abwehrschirm entwickeln. Ziel ist es, Kraftwerke, Industrieanlagen und Brücken zu schützen, aber auch andere kritische Infrastruktur. Die Telekom entwickelt dafür Sensoren, die Drohnen über deren Funksignale orten können. Rheinmetall ist darauf spezialisiert, Drohnen abzufangen oder zu zerstören. Bundeswirtschaftsministerin Reiche hat bei einem Besuch der PCK-Raffinerie in Schwedt die Unterstützung des Bundes zugesagt. Seit dem 1. Mai wird der Standort nicht mehr mit Öl aus Kasachstan beliefert. Russland hat die Durchleitung über die Drohspar-Pipeline zur Versorgung des gesamten Nordostens gestoppt. Reiche verlängerte die Jobgarantie bis Ende des Jahres. Eine Lösung für den Ausfall der Öllieferungen ist aber noch nicht gefunden. Der Bund sucht nach neuen Bezugsquellen, etwa aus Polen. Zudem werde versucht, die Lieferung vom Rostocker Seehafen zu verbessern. Die Temperaturen liegen im Moment in Köln und in Bonn bei 5 Grad, 4 messen wir in Hamburg, 6 sind es in Bremen, Berlin 5, Dresden 7 Grad, Frankfurt am Main 5, Stuttgart 6, München 5 Grad, Erfurt 4 und Münster ebenfalls 5 Grad. Es bleibt wechselhaft heute, gebietsweise sind wieder Schauer möglich, vereinzelt auch Graupelgewitter. Oberhalb von 700 bis 900 Metern fällt Schnee. Vom Westen und Südwesten lassen die Schauer aber langsam nach und es lockert auf. Die Höchstwerte liegen heute nur zwischen 8 und 15 Grad.
2: Soweit das Update zur Stunde. Ihr hört On Radio. Ich bin Thomas Friemel. Schönen guten Morgen.

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0: Und jetzt ist Sabine dran.
1: Ach Freunde, in der Natur gibt es wirklich viel zu schöne Dinge, um sie alle aufzuzählen. Dieser Planet hat Unzähliges hervorgebracht, was fasziniert, erstaunt oder vielleicht sogar unerklärlich ist. Und erst kürzlich habe ich erfahren, dass meine Lieblingsfarbe eben ein solches Wunder ist, nämlich Blau. Es klingt erstmal unbegreiflich, aber Blau findet sich in der Natur extrem selten. Die meisten könnten mir jetzt bestimmt aber endlos viele Dinge aufzählen, die blau sind. Und das stimmt auch. Jedoch ist das meiste an Blau, das wir in der Natur sehen, kein echtes Pigment. Schmetterlingsflügel, Vogelfedern oder Schuppen wirken oft nur blau, weil Nanostrukturen auf, zum Beispiel Federn, Wellenlängen des Lichts filtern und nur das blaue Licht durchlassen. Also wirkt die Vogelfeder blau, ist aber eigentlich größtenteils farblos. Blau ist in der Natur so gesehen ein absoluter Sonderfall. Auch in der Kunst ist sie immer heiß begehrt gewesen. Denn schon in der Steinzeit haben Menschen gelben und rotes Pigment aus Ocker hergestellt. Lange gab es dann einfach nichts anderes. Das erste Blau taucht in Ägypten und Babylonien auf. Dort hat man den Schmuckstein Lapislazuli verwendet. Und viele Jahrtausende später konnte man aus diesem Stein, wenn auch sehr mühselig, tatsächlich ein Pigment herstellen. Und auch in unserer Zeit ging um Blau ein wahrer Wettstreit an. Chemiker überschlugen sich und versuchten mit allen Mitteln künstliches Blau herzustellen. Die Firma BASF habe damals 18 Millionen Goldmark ausgegeben, um Indigo synthetisieren zu lassen. Das war mehr Geld, als das ganze Unternehmen eigentlich wert war. Fest steht, wir lieben Blau. Und wir haben es schon immer geliebt. Die ganze Jagd nach dem Blau in der Kunst oder Industrie zieht sich durch unsere gesamte Geschichte. Wenn ihr das nächste Mal etwas Blaues seht, dann nutzt die Chance, um es doppelt intensiv zu bewundern. Denn Mutter Natur macht sich echt einen ganz schön großen Aufwand damit. Ich wünsche euch wie immer viel Spaß mit eurem neuen Klugscheißerwissen und alles Gute, eure Sabine.

0: haben eine SMS-Kurznachricht für Sie. Die Nachricht lautet:
1: Mission 1 erfüllt Ausrufezeichen Plakate 8, Verhaftungen 0. Mission 2 folgt. Hol den Vorschlag, Anna.

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1: Ich bin Jerome Nussbaum. Die Spitzen von Union und SPD suchen heute Abend neue Wege zur Entlastung der Bürger angesichts der gestiegenen Energie- und Spritpreise. Nach dem Nein im Bundesrat wird die geplante Entlastungsprämie von bis zu 1.000 Euro nicht kommen. Im Koalitionsausschuss soll es dann auch um den Haushalt und die geplante Einkommenssteuerreform gehen. SPD-Finanzminister Klingbeil sprach sich beim Bundeskongress des Deutschen Gewerkschaftsbundes erneut für eine höhere Besteuerung von Spitzenverdienern aus.
2: Für mich ist völlig klar, es kann keine Einkommenssteuerreform geben, bei der nicht auch die Spitzenverdiener in diesem Land mehr bezahlen müssen.
1: Klingbeil will damit Erleichterungen für Arbeitnehmer finanzieren, die zwischen 2.500 und 4.000 Euro im Monat verdienen. Unionsfraktionschef Spahn ist dafür, alle Subventionen und

0: Steuervergünstigungen pauschal um 5% zu kürzen. Dies bringe auch schon Milliarden, sagte er. Nur Stunden nach Ende der Waffenruhe im Ukraine-Krieg meldet Kiew erneut Angriffe aus Russland. Laut ukrainischer Luftwaffe gab es in der Nacht Drohnenangriffe auf Kiew und weitere Städte wie Saporischschja und Cherson. Über das Ausmaß der Schäden dort ist bisher nichts bekannt. Während der Feuerpause hatte es keinen Luftalarm gegeben. Beide Seiten warfen sich aber Verstöße am Boden gegen die Waffenruhe vor. Noch vor der Sommerpause soll das Sparpaket zur Stabilisierung der gesetzlichen Krankenkassen vom Bundestag beschlossen werden. Doch Ärztepräsident Reinhardt fordert, die Verabschiedung zu verschieben.
1: Ein so weitreichendes Gesetz sollte nach seinen Worten nicht mit der Brechstange durchgedrückt werden. Das sagte Reinhardt dem Redaktionsnetzwerk Deutschland. Der Marburger Bund befürchtet, dass der Sparkurs zu Stellenreduzierungen in Kliniken führt und die Arbeitsbelastung der Ärzte noch weiter verstärkt. Der sächsische Verbandschef Lippold sagte der ARD dazu, in der Facharztausbildung erwäge schon jetzt jeder Dritte, aus dem Beruf auszusteigen. Ulrike Klein, Redaktion.
0: Die AfD in Sachsen will die Landesagentur für Fachkräftesicherung aus dem Ausland abschaffen. Einen entsprechenden Antrag will die Fraktion in der heutigen Landtagssitzung in Dresden stellen. AfD-Fraktionschef Urban nannte das Landeszentrum überflüssig, weil Arbeitsagenturen diese Aufgaben bereits erfüllten. So könne ein einstelliger Millionenbetrag eingespart werden. Die stellvertretende SPD-Fraktionschefin Pfeil sieht die Einrichtung dagegen als sinnvoll, um länderspezifisch Fachkräfte aus dem Ausland zu gewinnen. Der britische Premierminister Starmer gerät nach der Wahlschlappe seiner Labour-Partei vergangene Woche verstärkt unter Druck. Mehr als 60 der gut 400 Labour-Abgeordneten haben ihm öffentlich ihre Unterstützung entzogen. Außerdem kündigten am Abend 4 parlamentarische Assistenten seiner Minister ihren Rücktritt an und forderten Starmer auf, das Feld zu räumen. Rücktrittsforderungen hatte der Regierungschef aber schon mehrfach abgelehnt. In einer Krisenrede sagte er, er wisse, dass er Zweifler habe und sie von sich überzeugen müsse. Und das werde er auch, so Starmer. Wir schauen auf die aktuellen Temperaturen. Köln und Bonn 6 Grad, 5 messen wir in Hamburg, 6 auch in Bremen, Berlin und Dresden 7 Grad, Frankfurt am Main und Stuttgart 6, München 5, Erfurt 4 Grad und Münster 6 Grad. Es bleibt wechselhaft heute, ab und zu lässt sich die Sonne blicken, gebietsweise sind aber auch wieder Schauer möglich, vereinzelt auch Graupelgewitter. Oberhalb von 700 bis 900 Metern fällt Schnee. Vom Westen und Südwesten lassen die Schauer aber langsam nach und es lockert auf. Die Höchstwerte liegen heute nur zwischen 8 und 15 Grad.
2: So, jetzt seid ihr wieder auf dem neuesten Stand. Weiter geht's mit Deutschlands bestem Mix aus Evergreens und neuen Hits. Schönen guten Morgen wünscht Thomas Friemel. Los geht's.

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0: Jetzt habe ich für euch das Tagebuch der großen Hits. 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
1: 12. Mai 1982. Paul McCartney und Stevie Wonder sind mit Ebony and Ivory neu in den Charts.
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1: Ein modernes Klavier hat 88 Tasten, 52 weiße und 35 schwarze. Jeder Pianist weiß, wenn man nur die weißen Tasten hat oder nur die schwarzen, dann macht das Spielen einfach keinen Spaß. Man braucht beide Farben, um richtig spielen zu können. Das wusste man auch schon im 19. Jahrhundert. Und auch schon damals hat man genau diese Metapher benutzt, um über Rassismus, Ausgrenzung und Völkerverständigung zu sprechen. Das Sprachbild, das Paul McCartney benutzt, als er 1981 in Schottland sitzt und diesen Song schreibt, ist also nicht neu. Aber leider 1981, während der Apartheid in Südafrika und auch heute noch wichtig und aktuell. In Anbetracht von rassistischen Gewalttaten weltweit. In Südafrika ist der Song damals sogar wegen des Inhalts verboten. Als Paul McCartney diese Nummer schreibt, ist ihm aber von vornherein klar, dass er diesen Song nicht alleine singen kann und will. Also fragt er Stevie Wonder und der sagt gerne zu. Und so haben die beiden zusammen einen großen Hit über Harmonie und über verschiedene Hautfarben hinaus.

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1: Ich bin Jerome Nussbaum. Die Spitzen von Union und SPD suchen heute Abend neue Wege zur Entlastung der Bürger angesichts der gestiegenen Energie- und Spritpreise. Nach dem Nein im Bundesrat wird die geplante Entlastungsprämie von bis zu 1000 Euro nicht kommen. Im Koalitionsausschuss soll es dann auch um den Haushalt und die geplante Einkommenssteuerreform gehen. SPD-Finanzminister Klingbeil sprach sich beim Bundeskongress des Deutschen Gewerkschaftsbundes erneut für eine höhere Besteuerung von Spitzenverdienern aus.
2: Für mich ist völlig klar, es kann keine Einkommenssteuerreform geben, bei der nicht auch die Spitzenverdiener in diesem Land mehr bezahlen müssen.
1: Klingbeil will damit Erleichterungen für Arbeitnehmer finanzieren, die zwischen 2.500 und 4.000 Euro im Monat verdienen. Unionsfraktionschef Spahn ist dafür, alle Subventionen und Steuervergünstigungen pauschal um 5% zu kürzen. Dies bringe auch schon Milliarden, sagte er. Nur Stunden nach Ende der Waffenruhe im Ukraine-Krieg meldet Kiew erneut Angriffe aus Russland. Laut ukrainischer Luftwaffe gab es in der Nacht Drohnenangriffe auf Kiew und weitere Städte wie Saporischschja und Cherson. Über das Ausmaß der Schäden dort ist bisher nichts bekannt. Während der Feuerpause hatte es keinen Luftalarm gegeben. Beide Seiten warfen sich aber Verstöße am Boden gegen die Waffenruhe vor.

0: Noch vor der Sommerpause soll das Sparpaket zur Stabilisierung der gesetzlichen Krankenkassen vom Bundestag beschlossen werden. Doch Ärztepräsident Reinhardt fordert, die Verabschiedung zu verschieben.
1: Ein so weitreichendes Gesetz sollte nach seinen Worten nicht mit der Brechstange durchgedrückt werden. Das sagte Reinhardt dem Redaktionsnetzwerk Deutschland. Der Marburger Bund befürchtet, dass der Sparkurs zu Stellenreduzierungen in Kliniken führt und die Arbeitsbelastung der Ärzte noch weiter verstärkt. Der sächsische Verbandschef Lippold sagte der ARD dazu, in der Facharztausbildung erwäge schon jetzt jeder Dritte, aus dem Beruf auszusteigen. Ulrike Klein, Redaktion.
0: Die AfD in Sachsen will die Landesagentur für Fachkräftesicherung aus dem Ausland abschaffen. Einen entsprechenden Antrag will die Fraktion in der heutigen Landtagssitzung in Dresden stellen. AfD-Fraktionschef Urban nannte das Landeszentrum überflüssig, weil Arbeitsagenturen diese Aufgaben bereits erfüllten. So könne ein einstelliger Millionenbetrag eingespart werden. Die stellvertretende SPD-Fraktionschefin Pfeil sieht die Einrichtung dagegen als sinnvoll, um länderspezifisch Fachkräfte aus dem Ausland zu gewinnen. Der britische Premierminister Starmer gerät nach der Wahlschlappe seiner Labour-Partei vergangene Woche verstärkt unter Druck. Mehr als 60 der gut 400 Labour-Abgeordneten haben ihm öffentlich ihre Unterstützung entzogen. Außerdem kündigten am Abend 4 parlamentarische Assistenten seiner Minister ihren Rücktritt an und forderten Starmer auf, das Feld zu räumen. Rücktrittsforderungen hatte der Regierungschef aber schon mehrfach abgelehnt. In einer Krisenrede sagte er, er wisse, dass er Zweifler habe und sie von sich überzeugen müsse. Und das werde er auch so Starmer. Wir schauen auf die aktuellen Temperaturen. Köln und Bonn 6 Grad, 5 messen wir in Hamburg, 6 auch in Bremen, Berlin und Dresden 7 Grad, Frankfurt am Main und Stuttgart 6, München 5, Erfurt 4 Grad und Münster 6 Grad. Es bleibt wechselhaft heute, ab und zu lässt sich die Sonne blicken, gebietsweise sind aber auch wieder Schauer möglich, vereinzelt auch Graupelgewitter. Oberhalb von 700 bis 900 Metern fällt Schnee. Vom Westen und Südwesten lassen die Schauer aber langsam nach und es lockert auf. Die Höchstwerte liegen heute nur zwischen 8 und 15 Grad.
2: Soweit das Update zur Stunde. Weiter geht's mit der besten Playlist für euren Vormittag. Handverlesen und mit Liebe zusammengestellt. Hier ist On Radio und ich bin Thomas Friemel.
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Ihr sollt natürlich gut informiert durch den Vormittag kommen, darum gleich die aktuellen News. Ich bin Thomas Friemel und darf euch auch in der nächsten Stunde noch ein wenig musikalisch begleiten.

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1: Ich bin Jerome Nussbaum. Der frühere NATO-Generalsekretär Rasmussen setzt sich für ein neues Verteidigungsbündnis ein. Hintergrund ist ein möglicher Rückzug der USA unter Präsident Trump aus der NATO.
2: Seit seiner Kindheit habe er die Vereinigten Staaten als natürliche Führungskraft der freien Welt betrachtet. Nun scheine es aber so, dass Präsident Trump sein Land aus dieser Rolle zurückziehe, sagte Rasmussen einem Nachrichtennetzwerk bei einer Demokratiekonferenz in Kopenhagen. Seine Wunschmitglieder für die neue Allianz sind neben der EU Großbritannien, Japan, Kanada sowie Australien, Neuseeland und Südkorea. Sie könnten sich zusammen D7 nennen, wobei das D für Demokratie stehen solle. Und dabei könne auch ein Artikel formuliert werden, nachdem ein ökonomischer Angriff auf einen als Angriff auf alle betrachtet werde. Ulrike Klein, Redaktion.
1: Kurz vor dem Besuch von US-Präsident Trump in China hat die US-Regierung neue Maßnahmen gegen den Iran ergriffen. Es wurden Sanktionen verhängt gegen 12 Personen und Unternehmen, die den Iran unterstützen, Öl nach China zu verkaufen. Trump hatte der vereinbarten Waffenruhe mit Teheran kaum noch eine Chance eingeräumt. Morgen wird er in China erwartet. Dabei soll der Handelsstreit wegen seiner verhängten Zölle im Mittelpunkt stehen. Heute Abend kommen die Spitzen von Union und SPD erneut zusammen, um Wege zur Entlastung der Bürger zu suchen, angesichts der gestiegenen Energie- und Spritpreise. Nach dem Nein im Bundesrat wird die geplante Entlastungsprämie von bis zu 1.000 Euro nun doch nicht kommen.
3: Im Koalitionsausschuss soll es auch um den Haushalt und die geplante Einkommenssteuerreform gehen. Finanzminister Klingbeil sprach sich beim Bundeskongress des Deutschen Gewerkschaftsbundes erneut für eine höhere Besteuerung von Spitzenverdienern aus, was die Union ablehnt. Klingbeil will damit Erleichterungen für Arbeitnehmer finanzieren, die zwischen 2.500 und 4.000 Euro im Monat verdienen. Unionsfraktionschef Spahn ist dafür, Subventionen und Steuervergünstigungen um pauschal 5% zu kürzen. Noah Ulrich, Redaktion.
1: Wegen Engpässen bei wichtigen Medikamenten in der EU haben sich Unterhändler in Brüssel darauf geeinigt, mehr wichtige Medikamente in Europa herzustellen. Dadurch solle Europa weniger abhängig von einzelnen Lieferanten und der Herstellung außerhalb des Kontinents werden. Nach Angaben der Vertreter des Europäischen Parlaments und der EU-Staaten soll ein Baustein der neuen Regeln die Vergabe

öffentliche Aufträge betreffen. Im Fall von wichtigen Arzneimitteln sollen dabei künftig grundsätzlich in Europa hergestellte Medikamente bevorzugt werden. So wolle man auch Anreize für sichere Lieferketten schaffen, außerdem strategische Projekte schneller genehmigen und fördern. Bundesweit gehen zum heutigen Internationalen Tag der Pflegenden Fachkräfte gegen die Sparpläne der Bundesregierung auf die Straßen. Eine Umfrage des Deutschen Berufsverbands für Pflegeberufe hatte ergeben, dass viele frustriert sind, vor allem wegen einer fehlenden Beteiligung und unzureichenden Anerkennung durch ihre Arbeitgeber. Die Umfrage ergab auch, dass über 80% der Pflegekräfte ihren Beruf als sinnstiftend empfinden. Die Temperaturen liegen im Moment in Köln und in Bonn bei 9 Grad. 7 messen wir in Hamburg und in Bremen. 6 sind es in Berlin. Dresden 9, Frankfurt am Main 7 Grad, Stuttgart 8, München 6, Erfurt 5 und Münster 8 Grad. Es ist wechselnd bewölkt heute. Gebietsweise kann es immer wieder Schauer geben. Vereinzelt sind auch Graupelgewitter möglich. Ab und zu lässt sich auch mal die Sonne blicken. Oberhalb von 600 bis 800 Metern fällt Schnee. Von Westen und Südwesten gibt es aber allmählich immer mehr Aufheiterungen. Das Ganze bei Höchstwerten heute zwischen 8 und 15 Grad. Morgen sieht es dann ganz ähnlich aus, nur im Südosten wird es teils heiter sein, bei maximal 17 Grad.

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1: Ich bin Jerome Nussbaum. Der frühere NATO-Generalsekretär Rasmussen setzt sich für ein neues Verteidigungsbündnis ein. Hintergrund ist ein möglicher Rückzug der USA unter Präsident Trump aus der NATO.
2: Seit seiner Kindheit habe er die Vereinigten Staaten als natürliche Führungskraft der freien Welt betrachtet. Nun scheine es aber so, dass Präsident Trump sein Land aus dieser Rolle zurückziehe, sagte Rasmussen einem Nachrichtennetzwerk bei einer Demokratiekonferenz in Kopenhagen. Seine Wunschmitglieder für die neue Allianz sind neben der EU Großbritannien, Japan, Kanada sowie Australien, Neuseeland und Südkorea. Sie könnten sich zusammen D7 nennen, wobei das D für Demokratie stehen solle. Und dabei könne auch ein Artikel formuliert werden, nachdem ein ökonomischer Angriff auf einen als Angriff auf alle betrachtet werde. Ulrike Klein, Redaktion.
1: Kurz vor dem Besuch von US-Präsident Trump in China hat die US-Regierung neue Maßnahmen gegen den Iran ergriffen. Es wurden Sanktionen verhängt gegen 12 Personen und Unternehmen, die den Iran unterstützen, Öl nach China zu verkaufen. Trump hatte der vereinbarten Waffenruhe mit Teheran kaum noch eine Chance eingeräumt. Morgen wird er in China erwartet. Dabei soll der Handelsstreit wegen seiner verhängten Zölle im Mittelpunkt stehen. Heute Abend kommen die Spitzen von Union und SPD erneut zusammen, um Wege zur Entlastung der Bürger zu suchen, angesichts der gestiegenen Energie- und Spritpreise. Nach dem Nein im Bundesrat wird die geplante Entlastungsprämie von bis zu 1.000 Euro nun doch nicht kommen.
3: Im Koalitionsausschuss soll es auch um den Haushalt und die geplante Einkommenssteuerreform gehen. Finanzminister Klingbeil sprach sich beim Bundeskongress des Deutschen Gewerkschaftsbundes erneut für eine höhere Besteuerung.

0: Besteuerung von Spitzenverdienern aus, was die Union ablehnt. Klingbeil will damit Erleichterungen für Arbeitnehmer finanzieren, die zwischen 2.500 und 4.000 Euro im Monat verdienen. Unionsfraktionschef Spahn ist dafür, Subventionen und Steuervergünstigungen um pauschal 5% zu kürzen. Noah Ulrich, Redaktion.
1: Wegen Engpässen bei wichtigen Medikamenten in der EU haben sich Unterhändler in Brüssel darauf geeinigt, mehr wichtige Medikamente in Europa herzustellen. Dadurch solle Europa weniger abhängig von einzelnen Lieferanten und der Herstellung außerhalb des Kontinents werden. Nach Angaben der Vertreter des Europäischen Parlaments und der EU-Staaten soll ein Baustein der neuen Regeln die Vergabe öffentlicher Aufträge betreffen. Im Fall von wichtigen Arzneimitteln sollen dabei künftig grundsätzlich in Europa hergestellte Medikamente bevorzugt werden. So wolle man auch Anreize für sichere Lieferketten schaffen, außerdem strategische Projekte schneller genehmigen und fördern. Bundesweit gehen zum heutigen Internationalen Tag der pflegenden Fachkräfte gegen die Sparpläne der Bundesregierung auf die Straßen. Eine Umfrage des Deutschen Berufsverbands für Pflegeberufe hatte ergeben, dass viele frustriert sind, vor allem wegen einer fehlenden Beteiligung und unzureichenden Anerkennung durch ihre Arbeitgeber. Die Umfrage ergab auch, dass über 80% der Pflegekräfte ihren Beruf als sinnstiftend empfinden. Die Temperaturen liegen im Moment in Köln und in Bonn bei 9 Grad. 7 messen wir in Hamburg und in Bremen. 6 sind es in Berlin. Dresden 9, Frankfurt am Main 7 Grad, Stuttgart 8, München 6, Erfurt 5 und Münster 8 Grad. Es ist wechselnd bewölkt heute. Gebietsweise kann es immer wieder Schauer geben. Vereinzelt sind auch Graupelgewitter möglich. Ab und zu lässt sich auch mal die Sonne blicken. Oberhalb von 600 bis 800 Metern fällt Schnee. Von Westen und Südwesten gibt es aber allmählich immer mehr Aufheiterung. Das Ganze bei Höchstwerten heute zwischen 8 und 15 Grad. Morgen sieht es dann ganz ähnlich aus, nur im Südosten wird es teils heiter sein, bei maximal 17 Grad.

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1: Ich bin Jerome Nussbaum. Die gestiegenen Ölpreise infolge des Iran-Kriegs haben die Inflation in Deutschland auf den höchsten Stand seit mehr als 2 Jahren ansteigen lassen. Waren und Dienstleistungen haben im April 2,9% mehr gekostet als vor einem Jahr, so das Statistische Bundesamt.
2: Eine vorherige Schätzung hat sich damit bestätigt. Preistreiber Nummer 1 bleiben die Energiekosten. Im vergangenen Monat hat sich Energie um gut 10% verteuert gegenüber dem Vorjahresmonat. Bei Nahrungsmitteln gab es auch ein Plus, aber nur von 1,2%. Insgesamt rechnen Experten mit einer Verteuerung auf vielen Gebieten. Nach einer Umfrage des Münchner IFO-Instituts planen mehr Unternehmen, ihre Preise anzuheben. Ulrike Klein, Redaktion.
1: Beim Bundeskongress des Deutschen Gewerkschaftsbundes in Berlin hat Kanzler Merz bisherige Maßnahmen gegen die steigenden Spritpreise verteidigt. Er sagte aber auch, der Staat könne die Bürger nicht vor allen Verwerfungen, die wir erleben, schützen.
3: Wir können vorübergehende Preisspitzen abfangen. Und das haben wir auch getan. Wir haben auch institutionell dafür gesorgt, dass zum Beispiel das Bundeskartellamt mit einer verschärften Missbrauchsaufsicht die Möglichkeit bekommt, auffällige Preiserhöhungen besser zu überprüfen und gegebenenfalls auch sanktionieren zu können. Das Bundeskartellamt nutzt diese Möglichkeiten.
1: Deutschland müsse sich auch aufraffen, so Merz, um die wirtschaftliche Stagnation zu überwinden. Heute Abend geht es um weitere Entlastungsmaßnahmen für die Bürger im Koalitionsausschuss mit den Spitzen von Union und SPD.
4: Unionsfraktionsgeschäftsführer Bilger sagte, seine Partei sei offen für die Vorschläge der SPD. Aber eine Entlastung von fast allen nur über eine Belastung von ganz wenigen zu finanzieren, obwohl Deutschland Hochsteuerland sei, könne aus Sicht der Union nicht funktionieren. Er sprach sich dafür aus, die Ausgaben anzuschauen. Finanzminister Klingbeil will Spitzenverdiener höher besteuern. Dafür müssten Menschen mit 2.500 bis 4.000 Euro monatlich steuerlich entlastet werden, sagte er. Noah Ulrich, Redaktion.
1: Nur Stunden nach Ende der Waffenruhe im Ukraine-Krieg meldet Kiew erneut Angriffe aus Russland. Laut ukrainischer Luftwaffe gab es in der Nacht Drohnenangriffe auf Kiew und weitere Städte wie Saporischschja und Cherson. Während der Feuerpause hatte es keinen Luftalarm gegeben. Beide Seiten warfen sich aber Verstöße gegen die Waffenruhe am Boden vor. Beim Eurovision Song Contest in Wien steht heute Abend das erste Halbfinale an. Dabei kämpfen Künstler aus 15 Ländern um den Einzug ins Finale am Samstag. Gesetzt dafür ist schon der deutsche Beitrag von Sarah Engels. Sie wird aber auch heute Abend schon im Halbfinale einen Auftritt haben. Die aktuellen Temperaturen: Köln und Bonn 10 Grad, 9 messen wir in Hamburg und auch in Bremen, Berlin 7 Grad, Dresden, Frankfurt am Main und Stuttgart 10, München 7 Grad, Erfurt 6 und Münster 10 Grad. Es ist wechselnd bewölkt heute, gebietsweise kann es immer wieder Schauer geben, vereinzelt sind auch Graupelgewitter möglich, ab und zu lässt sich auch mal die Sonne blicken, oberhalb von 600 bis 800 Metern fällt Schnee. Von Westen und Südwesten gibt es aber allmählich immer mehr Aufheiterungen, das Ganze bei Höchstwerten heute zwischen 8 und 15 Grad. Morgen sieht es dann ganz ähnlich aus. Nur im Südosten wird es teils heiter sein, bei maximal 17 Grad.

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1: Ich bin Jerome Nussbaum. Die gestiegenen Ölpreise infolge des Iran-Kriegs haben die Inflation in Deutschland auf den höchsten Stand seit mehr als 2 Jahren ansteigen lassen. Waren und Dienstleistungen haben im April 2,9% mehr gekostet als vor einem Jahr, so das Statistische Bundesamt.
2: Eine vorherige Schätzung hat sich damit bestätigt. Preistreiber Nummer 1 bleiben die Energiekosten. Im vergangenen Monat hat sich Energie um gut 10% verteuert gegenüber dem Vorjahresmonat. Bei Nahrungsmitteln gab es auch ein Plus, aber nur von 1,2%. Insgesamt rechnen Experten mit einer Verteuerung auf vielen Gebieten. Nach einer Umfrage des Münchner IFO-Instituts planen mehr Unternehmen, ihre Preise anzuheben. Ulrike Klein, Redaktion.
1: Beim Bundeskongress des Deutschen Gewerkschaftsbundes in Berlin hat Kanzler Merz bisherige Maßnahmen gegen die steigenden Spritpreise verteidigt. Er sagte aber auch, der Staat könne die Bürger nicht vor allen Verwerfungen, die wir erleben, schützen.
3: Wir können vorübergehende Preisspitzen abfangen. Und das haben wir auch getan. Wir haben auch institutionell dafür gesorgt, dass zum Beispiel das Bundeskartellamt mit einer verschärften Missbrauchsaufsicht die Möglichkeit bekommt, auffällige Preiserhöhungen besser zu überprüfen und gegebenenfalls auch sanktionieren zu können. Das Bundeskartellamt nutzt diese Möglichkeiten.
1: Deutschland müsse sich auch aufraffen zum März, um die wirtschaftliche Stagnation zu überwinden. Heute Abend geht es um weitere Entlastungsmaßnahmen für die Bürger im Koalitionsausschuss mit den Spitzen von Union und SPD.
4: Unionsfraktionsgeschäftsführer Bilger sagte, seine Partei sei offen für die Vorschläge der SPD. Aber eine Entlastung von fast allen nur über eine Belastung von ganz wenigen zu finanzieren, obwohl Deutschland Hochsteuerland sei, könne aus Sicht der Union nicht funktionieren. Er sprach sich dafür aus, die Ausgaben anzuschauen. Finanzminister Klingbeil will Spitzenverdiener höher besteuern. Dafür müssten Menschen mit 2.500 bis 4.000 Euro monatlich steuerlich entlastet werden, sagte er. Noah Ulrich, Redaktion.
1: Nur Stunden nach Ende der Waffenruhe im Ukraine-Krieg meldet Kiew erneut Angriffe aus Russland. Laut ukrainischer Luftwaffe gab es in der Nacht Drohnenangriffe auf Kiew und weitere Städte wie Saporischschja und Cherson. Während der Feuerpause hatte es keinen Luftalarm gegeben. Beide Seiten warfen sich aber Verstöße gegen die Waffenruhe am Boden vor. Beim Eurovision Song Contest in Wien steht heute Abend das erste Halbfinale an. Dabei kämpfen Künstler aus 15 Ländern um den Einzug ins Finale am Samstag. Gesetzt dafür ist schon der deutsche Beitrag von Sarah Engels. Sie wird aber auch heute Abend schon im Halbfinale einen Auftritt haben. Die aktuellen Temperaturen: Köln und Bonn 10 Grad, 9 messen wir in Hamburg und auch in Bremen, Berlin 7 Grad, Dresden, Frankfurt am Main und Stuttgart 10, München 7 Grad, Erfurt 6 und Münster 10 Grad. Es ist wechselnd bewölkt heute, gebietsweise kann es immer wieder Schauer geben, vereinzelt sind auch Graupelgewitter möglich, ab und zu lässt sich auch mal die Sonne blicken, oberhalb von 600 bis 800 Metern fällt Schnee. Von Westen und Südwesten gibt es aber allmählich immer mehr Aufheiterungen, das Ganze bei Höchstwerten heute zwischen 8 und 15 Grad. Morgen sieht es dann ganz ähnlich aus. Nur im Südosten wird es teils heiter sein, bei maximal 17 Grad.

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1: Ich bin Silke Rech. Die Bundesregierung steht laut aktuellen Umfragen massiv unter Druck. Kurz vor dem Koalitionsausschuss am Abend verlieren Union und SPD weiter an Zustimmung.
2: Nach einer Forsa-Umfrage kommt die Union nur noch auf 22%, die SPD auf 12%. Die AfD liegt mit 27% deutlich vorn. Auch Bundeskanzler Merz bekommt schlechte Bewertungen. Meinungsforscher sprechen von einem historischen Vertrauensverlust. Viele Menschen seien unzufrieden mit der Arbeit der Regierung und kritisierten gebrochene Versprechen sowie fehlende Führung. Noah Ulrich, Redaktion.
1: Die Europäische Union will besser gegen Medikamentenmangel vorgehen. Unterhändler aus Brüssel haben sich auf neue Regeln für Herstellung und Handel geeinigt. Ziel ist es, wichtige Medikamente künftig stärker in Europa produzieren zu lassen. Hintergrund sind Lieferengpässe bei Antibiotika, Schmerzmitteln oder Fiebersäften. Viele Wirkstoffe werden bisher vor allem in Asien hergestellt. Cyberkriminalität verursacht in Deutschland immer höhere Schäden. Nach Angaben des Bundeskriminalamts lag die Schadenssumme im vergangenen Jahr bei mehr als 200 Milliarden Euro. Das sind rund 12% mehr als im Jahr davor. Die Zahl der registrierten Cyberstraftaten stieg dagegen nur leicht an. Das BKA sieht einen Grund dafür im zunehmenden Einsatz von künstlicher Intelligenz bei Hackerangriffen. Nach der Evakuierung des Kreuzfahrtschiffs Hondios hat ein Passagier Symptome entwickelt. Nach Angaben des spanischen Gesundheitsministeriums leidet der Mann aus Spanien unter leichtem Fieber und Atemwegsbeschwerden. Sein Zustand sei aber stabil. Die deutschen Passagiere sind inzwischen in ihre Heimatorte zurückgekehrt. Bislang zeigen sie keine Symptome und werden weiter überwacht. Der US-Bundesstaat Texas verklagt den Streamingdienst Netflix. Die Staatsanwaltschaft wirft dem Unternehmen vor, Daten über Sehgewohnheiten seiner Nutzer zu sammeln und an Werbekunden weiterzugeben. Außerdem steht Netflix in der Kritik, junge Menschen mit Funktionen wie dem automatischen Abspielen weiterer Folgen abhängig zu machen. Netflix weist die Vorwürfe zurück und spricht von einer unbegründeten Klage. Die aktuellen Temperaturen in Köln, Bonn und Hamburg 11 Grad, in Bremen, Berlin und Dresden 10, in Frankfurt am Main 11, in Stuttgart 13, in München 9, in Erfurt 7 und in Münster 10 Grad. Heute wechselnd bewölkt und gebietsweise Schauer, vereinzelt Graupelgewitter. Von Westen und Südwesten allmählich nachlassende Schauer und Aufheiterungen. Sehr kühl bei Höchsttemperaturen von 8 bis 15 Grad. Morgen im Südosten teils heiter, sonst meist wolkig bis stark bewölkt. Im Süden und Südosten weitgehend trocken, sonst von Nordwesten ausbreitender schauerartiger Regen. Im Nordwesten vereinzelt kurze Gewitter, Höchstwerte 11 bis 17 Grad.

So, ihr seid da, ich bin da, also kann's losgehen. Hier ist der beste Mix aus Evergreens und neuen Hits. Hier ist On Radio, ich bin Thomas Friemel. Euch einen schönen Nachmittag.

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1: 12. Mai 2012. Simple Plan und John Paul sind mit Summer Paradise neu in den Charts. Viele wissen es gar nicht, aber auf der Originalversion, die Simple Plan schon im Dezember 2011 rausbringen, ist nicht Jean Paul, sondern keiner anzuhören. Diese Version gibt's aber erstmal nur für Australien. Anfang 2012 wird die Single-Version mit Jean de Paul rausgebracht, die dann weltweit bekannt wird. Summer Paradise ist einer der Songs, die dem Simple Plan-Sänger immer dann einfallen, wenn er mal wieder auf eine Welle wartet. Seine größte Leidenschaft neben dem Singen ist nämlich das Surfen. Als er mal wieder im Sonnenuntergang mit seinem Surfbrett auf dem völlig wellenlosen Wasser rumtreibt und den Delfinen und Robben beim Schwimmen zusieht, da kommt ihm die Idee für den Songtext. Und auch für das Feeling der Nummer. Denn da draußen auf dem Meer, da ist einfach sein Sommer.

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Besser arbeiten mit On Radio. Darum geht's nach den Nachrichten auch weiter mit der besten Playlist für euren Nachmittag. Da habe ich noch ein paar schöne Sachen rausgekramt. Ich bin Thomas Friemel. Wir hören uns gleich wieder.

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1: Ich bin Silke Rech. Die Bundesregierung steht laut aktuellen Umfragen massiv unter Druck. Kurz vor dem Koalitionsausschuss am Abend verlieren Union und SPD weiter an Zustimmung.
2: Nach einer Forsa-Umfrage kommt die Union nur noch auf 22%, die SPD auf 12%. Die AfD liegt mit 27% deutlich vorn. Auch Bundeskanzler Merz bekommt schlechte Bewertungen. Meinungsforscher sprechen von einem historischen Vertrauensverlust. Viele Menschen seien unzufrieden mit der Arbeit der Regierung und kritisierten gebrochene Versprechen sowie fehlende Führung. Noah Ulrich, Redaktion.
1: Die Europäische Union will besser gegen Medikamentenmangel vorgehen. Unterhändler aus Brüssel haben sich auf neue Regeln für Herstellung und Handel geeinigt. Ziel ist es, wichtige Medikamente künftig stärker in Europa produzieren zu lassen. Hintergrund sind Lieferengpässe bei Antibiotika, Schmerzmitteln oder Fiebersäften. Viele Wirkstoffe werden bisher vor allem in Asien hergestellt. Cyberkriminalität verursacht in Deutschland immer höhere Schäden. Nach Angaben des Bundeskriminalamts lag die Schadenssumme im vergangenen Jahr bei mehr als 200 Milliarden Euro. Das sind rund 12% mehr als im Jahr davor. Die Zahl der registrierten Cyberstraftaten stieg dagegen nur leicht an. Das BKA sieht einen Grund dafür im zunehmenden Einsatz von künstlicher Intelligenz bei Hackerangriffen. Nach der Evakuierung des Kreuzfahrtschiffs Hondius hat ein Passagier Symptome entwickelt. Nach Angaben des spanischen Gesundheitsministeriums leidet der Mann aus Spanien unter leichtem Fieber und Atemwegsbeschwerden. Sein Zustand sei aber stabil. Die deutschen Passagiere sind inzwischen in ihre Heimatorte zurückgekehrt. Bislang zeigen sie keine Symptome und werden weiter überwacht. Der US-Bundesstaat Texas verklagt den Streamingdienst Netflix. Die Staatsanwaltschaft wirft dem Unternehmen vor, Daten über Sehgewohnheiten seiner Nutzer zu sammeln und an Werbekunden weiterzugeben. Außerdem steht Netflix in der Kritik, junge Menschen mit Funktionen wie dem automatischen Abspielen weiterer Folgen abhängig zu machen. Netflix weist die Vorwürfe zurück und spricht von einer unbegründeten Klage. Die aktuellen Temperaturen in Köln, Bonn und Hamburg 11 Grad, in Bremen, Berlin und Dresden 10, in Frankfurt am Main 11, in Stuttgart 13, in München 9, in Erfurt 7 und in Münster 10 Grad. Heute wechselnd bewölkt und gebietsweise Schauer, vereinzelt Graupelgewitter. Von Westen und Südwesten allmählich nachlassende Schauer und Aufheiterungen. Sehr kühl bei Höchsttemperaturen von 8 bis 15 Grad. Morgen im Südosten teils heiter, sonst meist wolkig bis stark bewölkt. Im Süden und Südosten weitgehend trocken, sonst von Nordwesten ausbreitender schauerartiger Regen. Im Nordwesten vereinzelt kurze Gewitter, Höchstwerte 11 bis 17 Grad.

Jetzt seid ihr wieder auf dem neuesten Stand. Weiter geht's mit der besten Playlist und euer Begleiter durch diesen Nachmittag, das bin ich, Thomas Friemel. Los geht's.

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0: Jetzt ist Sabine dran mit Kreativtipps aus ihrer Bastelkiste oder Interessantem aus ihrer Wortwerkstatt. Was gibt's diesmal? Ich bin gespannt.
1: Hallo an alle Wissbegierigen da draußen und die, die es natürlich noch werden wollen. Ich bin's, eure Sabine, und ich habe heute wieder eine Runde Klugscheißerwissen für euch. Vielleicht seid ihr einfach auch schon selbst mal drauf gestoßen, denn in Australien soll eine Blackbox gebaut werden. Tja, warum sollte uns das jucken? Weil es keine normale Blackbox ist. Dieses Teil soll 10 x 4 x 3 Meter groß werden und etwas ganz Bestimmtes aufzeichnen, nämlich sämtliche Daten und Nachrichten zum Klima auf der Erde. Gesammelt werden zum Beispiel Daten über den CO2-Ausstoß, den Säuregrad des Meeres, Temperaturmessungen oder Informationen zur Artenvielfalt. Algorithmen durchsuchen automatisch sämtliche Datenquellen aus dem Internet und den Nachrichten. Dieser massiven Konstruktion, also dieser Blackbox, können Wetter und Klima angeblich wenig anhaben. Deshalb überlebt die Blackbox, so heißt es auch, jede Auswirkung des Klimawandels, die in einigen Jahren auf die Erde zukommen könnte. Und das ist auch wichtig, denn die Blackbox auf der Insel Tasmanien soll zukünftige Generationen lehren. Und zwar, was zu kommenden Katastrophen geführt hat. Das Ganze klingt zwar dystopisch, aber leider ist ja was dran. Die Klimakatastrophe scheint so stark ins Rollen gekommen zu sein, dass sie vermutlich nicht mehr zu stoppen ist. Aber wie auch immer es ausgeht, dieses Projekt kann auch inspirieren, und zwar zu guten Entscheidungen. Die kommenden Generationen werden auf jeden Fall alles darüber erfahren, wie wir uns entschieden haben. Und alles liegt in einer Blackbox, auf einem Granitfelsen, mitten in Tasmanien.

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1: Ich bin Silke Rech. Bundeskanzler Merz ist beim Bundeskongress des Deutschen Gewerkschaftsbunds in Berlin mit Buhrufen und Pfiffen empfangen worden. Vor allem seine Aussagen zu geplanten Reformen bei Rente, Krankenversicherung und Arbeitszeit sorgten bei vielen Delegierten für Kritik.
2: Merz verteidigte die Reformpläne und sprach von notwendigen Veränderungen wegen der alternden Gesellschaft und der wirtschaftlichen Lage. Deutschland müsse sich modernisieren und könne nicht weitermachen wie bisher. DGB-Chefin Fahimi warnte dagegen vor Einschnitten zu Lasten der Beschäftigten.

0: Die gesenkten Steuern auf Benzin und Diesel würden mittlerweile weitgehend an den Tankstellen weitergegeben. Die Monopolkommission sieht außerdem Hinweise darauf, dass die Spritpreise schon vor dem Rabatt teilweise erhöht wurden. Die neue Bahnchefin Palla hat angekündigt, die Deutsche Bahn stärker auf ihr Kerngeschäft auszurichten. Künftig solle sich das Unternehmen mehr auf den Zugverkehr konzentrieren. Angebote wie Fahrrad- oder Carsharing sollen nur noch bestehen bleiben, wenn sie wirtschaftlich sind. Außerdem will sich die Bahn mittelfristig aus einigen Auslandsgeschäften zurückziehen. Bundesgesundheitsministerin Wagen hat Kritik an ihrer geplanten Reform der gesetzlichen Krankenversicherung zurückgewiesen. Der ARD sagte sie, Deutschland könne sich steigende Kosten ohne Veränderungen nicht länger leisten. Beim Deutschen Ärztetag in Hannover gab es erneut Kritik an den Plänen. Ärztepräsident Reinhardt forderte, das geplante Sparpaket für die Krankenkassen zu verschieben. Die aktuellen Temperaturen in Köln, Bonn, Hamburg und Bremen 12 Grad, in Berlin 14, in Dresden 11, in Frankfurt am Main 13, in Stuttgart 14, in München 12, in Erfurt 10 und in Münster 13 Grad. Heute wechselnd bewölkt und gebietsweise Schauer, vereinzelt Graupelgewitter. Von Westen und Südwesten allmählich nachlassende Schauer und Aufheiterungen. Sehr kühl bei Höchsttemperaturen von 8 bis 15 Grad. Morgen im Südosten teils heiter, sonst meist wolkig bis stark bewölkt. Im Süden und Südosten weitgehend trocken, sonst von Nordwesten ausbreitender schauerartiger Regen. Im Nordwesten vereinzelt kurze Gewitter, Höchstwerte 11 bis 17 Grad.
1: Hallo zusammen, die nächste Stunde, die gehört uns. Ich bin Thomas Friemel und habe jede Menge gute Songs für euch dabei. Schönen Feierabend mit On Radio.

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0: Und wie immer an dieser Stelle ein Blick in die Musikgeschichte mit dem Tagebuch der großen Hits. Ooh, baby, I
1: love your way. 12. Mai 1994. Big Mountain sind mit Baby, I Love Your Way neu in den deutschen Singlecharts. Im Original ist dieser Song von Peter Frampton. Er komponiert und schreibt den Song an einem Nachmittag runter. Das Ganze passiert schon in den 70ern. Aber mehr als 20 Jahre später, 1994, macht die amerikanische Reggae-Band Big Mountain dann aus Baby I Love Your Way ihre eigene Version. Und die wird in vielen Ländern nicht nur zum Top-10-Hit, sondern sogar zur Nummer 1 in den Single-Charts. Big Mountain bringen sogar noch eine Version auf Spanisch raus. Nach diesem Hit wird es dann allerdings wieder stiller um die Band. Aber Baby I Love Your Way hat sie immerhin berühmt gemacht. Und auch wenn die Band ein One-Hit-Wonder bleibt, dieser Song ist einfach nur einzigartig. Sie haben dieser romantischen Ballade ihre ganz eigene Note verpasst und sie zu einem Reggae-Song gemacht, sodass man sie am liebsten bei sonnigem Wetter mit Freunden hört und einfach mal ganz entspannt den Tag genießt. Und selbst wenn nicht die Sonne scheint, muss man einfach nur das Radio laut genug aufdrehen und schon hat man das Gefühl, dass irgendwie zumindest so ein Hauch von Sommer da ist.

Ihr sollt natürlich gut informiert in den Feierabend kommen, darum gleich die aktuellen News. Ich bin Thomas Friemel und darf euch auch in der nächsten Stunde noch ein wenig musikalisch begleiten.

0: Gewerkschaftsbunds in Berlin mit Buhrufen und Pfiffen empfangen worden. Vor allem seine Aussagen zu geplanten Reformen bei Rente, Krankenversicherung und Arbeitszeit sorgten bei vielen Delegierten für Kritik.
1: Merz verteidigte die Reformpläne und sprach von notwendigen Veränderungen wegen der alternden Gesellschaft und der wirtschaftlichen Lage. Deutschland müsse sich modernisieren und könne nicht weitermachen wie bisher. DGB-Chefin Fahimi warnte dagegen vor Einschnitten zu Lasten der Beschäftigten und kritisierte mögliche Änderungen beim Arbeitszeitgesetz. Timo Wiesner, Redaktion.
0: Die Regierungskoalition hat sich im Streit um die Finanzierung von Integrationskursen geeinigt. Bundesinnenminister Dobrindt sagte, die Ausgaben sollen künftig auf 600 Millionen Euro pro Jahr begrenzt werden. Asylbewerber und Menschen mit Duldung sollen künftig meist keinen Anspruch mehr auf die langen Integrationskurse haben. Stattdessen sollen kürzere Erstorientierungskurse ausgebaut werden. Der Tankrabatt kommt nach Einschätzung der Monopolkommission inzwischen größtenteils bei den Verbrauchern an. Die gesenkten Steuern auf Benzin und Diesel würden mittlerweile weitgehend an den Tankstellen weitergegeben. Die Monopolkommission sieht außerdem Hinweise darauf, dass die Spritpreise schon vor dem Rabatt teilweise erhöht wurden. Die neue Bahnchefin Paller hat angekündigt, die Deutsche Bahn stärker auf ihr Kerngeschäft auszurichten. Künftig solle sich das Unternehmen mehr auf den Zugverkehr konzentrieren. Angebote wie Fahrrad- oder Carsharing sollen nur noch bestehen bleiben, wenn sie wirtschaftlich sind. Außerdem will sich die Bahn mittelfristig aus einigen Auslandsgeschäften zurückziehen. Bundesgesundheitsministerin Wagen hat Kritik an ihrer geplanten Reform der gesetzlichen Krankenversicherung zurückgewiesen. Der ARD sagte sie, Deutschland könne sich steigende Kosten ohne Veränderungen nicht länger leisten. Beim Deutschen Ärztetag in Hannover gab es erneut Kritik an den Plänen. Ärztepräsident Reinhardt forderte, das geplante Sparpaket für die Krankenkassen zu verschieben. Die aktuellen Temperaturen in Köln, Bonn, Hamburg und Bremen 12 Grad, in Berlin 14, in Dresden 11, in Frankfurt am Main 13, in Stuttgart 14, in München 12, in Erfurt 10 und in Münster 13 Grad. Heute wechselnd bewölkt und gebietsweise Schauer, vereinzelt Graupelgewitter. Von Westen und Südwesten allmählich nachlassende Schauer und Aufheiterungen. Sehr kühl bei Höchsttemperaturen von 8 bis 15 Grad. Morgen im Südosten teils heiter, sonst meist wolkig bis stark bewölkt. Im Süden und Südosten weitgehend trocken, sonst von Nordwesten ausbreitender schauerartiger Regen. Im Nordwesten vereinzelt kurze Gewitter. Höchstwerte 11 bis 17 Grad.
2: Weiter geht's mit Deutschlands bestem Mix aus Evergreens und neuen Hits für euren Feierabend. Ich bin Thomas Friemel. Schön, dass ihr da seid.

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1: Ich bin Silke Rech. Bundesarbeitsministerin Baas hat beim DGB-Bundeskongress in Berlin für Unterstützung bei geplanten Reformen geworben. Anders als Kanzler Merz erhielt die SPD-Politikerin für ihre Rede mehrfach Applaus.
2: Baas sagte, Reformen bedeuteten nicht automatisch Kürzungen. Außerdem sprach sie sich gegen eine Aufweichung des 8-Stunden-Tages aus. Änderungen beim Arbeitszeitgesetz sind Teil des Koalitionsvertrags von Union und SPD. Timo Wiesner, Redaktion.
1: Nach dem mutmaßlichen Angriff auf das Rettungsschiff Sea-Watch 5 hat die EU-Kommission Aufklärung angekündigt. Die EU wolle von den libyschen Behörden Informationen zu dem Vorfall einholen. Die Hilfsorganisation Sea-Watch hatte erklärt, dass ihr Schiff in internationalen Gewässern von der libyschen Küstenwache bedroht und beschossen worden sei. Zuvor hatte die Sea-Watch 5 rund 90 Menschen aus Seenot im Mittelmeer gerettet. Im Cum-Ex-Steuerskandal musste der frühere Steueranwalt Hanno Berger für 10 Jahre ins Gefängnis. Das Landgericht Bonn hat laut ARD die Gesamtstrafe festgelegt. Berger war bereits wegen schwerer Steuerhinterziehung verurteilt worden. Bei den Cum-Ex-Geschäften wurden Steuern zurückgefordert, die nie gezahlt worden waren. Dem deutschen Staat entstand dadurch ein Milliardenschaden. Die bundesweit größte Klinik für suchtkranke Kinder und Jugendliche schließt Ende Juni. Die Dietrich-Bonhoeffer-Klinik in Niedersachsen begründete das mit einer unzureichenden Finanzierung durch die deutsche Rentenversicherung. Nach Angaben des Trägers decken die gezahlten Tagessätze die tatsächlichen Kosten nicht. Künftig sollen am Standort Wohngruppen für Jugendliche entstehen. Kritik an der Schließung kam unter anderem vom Drogenbeauftragten der Bundesregierung. Die Deutsche Bahn will in den Sommerferien ein neues Familienticket anbieten. Bis zu 5 Personen sollen damit für knapp 100 Euro mit Fernzügen hin und zurück durch Deutschland reisen können. Sitzplatzreservierungen sollen bereits im Preis enthalten sein. Das Ticket soll ab Mitte Juni buchbar sein, für Reisen bis Mitte September. Die Bahn begründet das Angebot mit steigenden Benzin- und Flugkosten. Die aktuellen Temperaturen in Köln-Bonn 15 Grad, in Hamburg 11, in Bremen 12, genauso in Berlin 12, in Dresden 8, in Frankfurt am Main 12, in Stuttgart 14, in München und Erfurt 11 und in Münster 13 Grad. In den kommenden Stunden ostwärts abziehende Schauer, danach in der Südhälfte gering bewölkt und trocken. Morgen im Südosten teils heiter, sonst meist wolkig bis stark bewölkt. Im Süden und Südosten weitgehend trocken, sonst von Nordwesten ausbreitender schauerartiger Regen. Im Nordwesten vereinzelt kurze Gewitter. Höchstwerte 11 bis 17 Grad.

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1: Ich bin Silke Rech. Bundesarbeitsministerin Baas hat beim DGB-Bundeskongress in Berlin für Unterstützung bei geplanten Reformen geworben. Anders als Kanzler Merz erhielt die SPD-Politikerin für ihre Rede mehrfach Applaus.
2: Baas sagte, Reformen bedeuteten nicht automatisch Kürzungen. Außerdem sprach sie sich gegen eine Aufweichung des 8-Stunden-Tages aus. Änderungen beim Arbeitszeitgesetz sind Teil des Koalitionsvertrags von Union und SPD. Timo Wiesner, Redaktion.
1: Nach dem mutmaßlichen Angriff auf das Rettungsschiff Sea-Watch 5 hat die EU-Kommission Aufklärung angekündigt. Die EU wolle von den libyschen Behörden Informationen zu dem Vorfall einholen. Die Hilfsorganisation Sea-Watch hatte erklärt, dass ihr Schiff in internationalen Gewässern von der libyschen Küstenwache bedroht und beschossen worden sei. Zuvor hatte die Sea-Watch 5 rund 90 Menschen aus Seenot im Mittelmeer gerettet. Im Cum-Ex-Steuerskandal musste der frühere Steueranwalt Hanno Berger für 10 Jahre ins Gefängnis. Das Landgericht Bonn hat laut ARD die Gesamtstrafe festgelegt. Berger war bereits wegen schwerer Steuerhinterziehung verurteilt worden. Bei den Cum-Ex-Geschäften wurden Steuern zurückgefordert, die nie gezahlt worden waren. Dem deutschen Staat entstand dadurch ein Milliardenschaden. Die bundesweit größte Klinik für suchtkranke Kinder und Jugendliche schließt Ende Juni. Die Dietrich-Bonhoeffer-Klinik in Niedersachsen begründete

das Angebot mit steigenden Benzin- und Flugkosten. Die aktuellen Temperaturen in Köln-Bonn 15 Grad, in Hamburg 11, in Bremen 12, genauso in Berlin 12, in Dresden 8, in Frankfurt am Main 12, in Stuttgart 14, in München und Erfurt 11 und in Münster 13 Grad. In den kommenden Stunden ostwärts abziehende Schauer, danach in der Südhälfte gering bewölkt und trocken. Morgen im Südosten teils heiter, sonst meist wolkig bis stark bewölkt. Im Süden und Südosten weitgehend trocken, sonst von Nordwesten ausbreitender schauerartiger Regen. Im Nordwesten vereinzelt kurze Gewitter, Höchstwerte 11 bis 17 Grad.

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1: Ich bin Silke Rech. Das war der Tag. Bundeskanzler Merz ist beim Bundeskongress des Deutschen Gewerkschaftsbunds in Berlin mit Buhrufen und Pfiffen empfangen worden. Vor allem seine Aussagen zu geplanten Reformen bei Rente, Krankenversicherung und Arbeitszeit sorgten bei vielen Delegierten für Kritik. Merz verteidigte die Reformpläne und sprach von notwendigen Veränderungen wegen der alternden Gesellschaft und der wirtschaftlichen Lage. Deutschland müsse sich modernisieren und könne nicht weitermachen wie bisher. DGB-Chefin Fahimi warnte dagegen vor Einschnitten zulasten der Beschäftigten und kritisierte mögliche Änderungen beim Arbeitszeitgesetz. Die Europäische Union will besser gegen Medikamentenmangel vorgehen. Unterhändler aus Brüssel haben sich auf neue Regeln für Herstellung und Handel geeinigt. Ziel ist es, wichtige Medikamente künftig stärker

Asylbewerber und Menschen mit Duldung sollen künftig meist keinen Anspruch mehr auf die langen Integrationskurse haben. Stattdessen sollen kürzere Erstorientierungskurse ausgebaut werden. Der Tankrabatt kommt nach Einschätzung der Monopolkommission inzwischen größtenteils bei den Verbrauchern an. Die gesenkten Steuern auf Benzin und Diesel würden mittlerweile weitgehend an den Tankstellen weitergegeben. Die Monopolkommission sieht außerdem Hinweise darauf, dass die Spritpreise schon vor dem Rabatt teilweise erhöht wurden. Die aktuellen Temperaturen in Köln-Bonn 15 Grad, in Hamburg 11, in Bremen 12, genauso in Berlin 12, in Dresden 8, in Frankfurt am Main 12, in Stuttgart 14, in München und Erfurt 11 und in Münster 13 Grad. In den kommenden Stunden ostwärts abziehende Schauer, danach in der Südhälfte gering bewölkt und trocken. Morgen im Südosten teils heiter, sonst meist wolkig bis stark bewölkt. Im Süden und Südosten weitgehend trocken, sonst von Nordwesten ausbreitender schauerartiger Regen. Im Nordwesten vereinzelt kurze Gewitter. Höchstwerte 11 bis 17 Grad.

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1: Ich bin Silke Rech. Das war der Tag. Bundeskanzler Merz ist beim Bundeskongress des Deutschen Gewerkschaftsbunds in Berlin mit Buhrufen und Pfiffen empfangen worden. Vor allem seine Aussagen zu geplanten Reformen bei Rente, Krankenversicherung und Arbeitszeit sorgten bei vielen Delegierten für Kritik. Merz verteidigte die Reformpläne und sprach von notwendigen Veränderungen wegen der alternden Gesellschaft und der wirtschaftlichen Lage. Deutschland müsse sich modernisieren und könne nicht weitermachen wie bisher. DGB-Chefin Fahimi warnte dagegen vor Einschnitten zulasten der Beschäftigten und kritisierte mögliche Änderungen beim Arbeitszeitgesetz. Die Europäische Union will besser gegen Medikamentenmangel vorgehen. Unterhändler aus Brüssel haben sich auf neue Regeln für Herstellung und Handel geeinigt. Ziel ist es, wichtige Medikamente künftig stärker in Europa produzieren zu lassen. Hintergrund sind Lieferengpässe bei Antibiotika, Schmerzmitteln oder Fiebersäften. Viele Wirkstoffe werden bisher vor allem in Asien hergestellt. Cyberkriminalität verursacht in Deutschland immer höhere Schäden. Nach Angaben des Bundeskriminalamts lag die Schadenssumme im vergangenen Jahr bei mehr als 200 Milliarden Euro. Das sind rund 12% mehr als im Jahr davor. Die Zahl der registrierten Cyberstraftaten stieg dagegen nur leicht an. Das BKA sieht einen Grund dafür in zunehmenden Einsatz von künstlicher Intelligenz bei Hackerangriffen. Die Regierungskoalition hat sich im Streit um die Finanzierung von Integrationskursen geeinigt. Bundesinnenminister Dobrindt sagte, die Ausgaben sollen künftig auf 600 Millionen Euro pro Jahr begrenzt werden. Asylbewerber und Menschen mit Duldung sollen künftig meist keinen Anspruch mehr auf die langen Integrationskurse haben. Stattdessen sollen kürzere Erstorientierungskurse ausgebaut werden. Der Tankrabatt kommt nach Einschätzung der Monopolkommission inzwischen größtenteils bei den Verbrauchern an. Die gesenkten Steuern auf Benzin und Diesel würden mittlerweile weitgehend an den Tankstellen weitergegeben. Die Monopolkommission sieht außerdem Hinweise darauf, dass die Spritpreise schon vor dem Rabatt teilweise erhöht wurden. Die aktuellen Temperaturen in Köln-Bonn 15 Grad, in Hamburg 11, in Bremen 12, genauso in Berlin 12, in Dresden 8, in Frankfurt am Main 12, in Stuttgart 14, in München und Erfurt 11 und in Münster 13 Grad. In den kommenden Stunden ostwärts abziehende Schauer, danach in der Südhälfte gering bewölkt und trocken. Morgen im Südosten teils heiter, sonst meist wolkig bis stark bewölkt. Im Süden und Südosten weitgehend trocken, sonst von Nordwesten ausbreitender schauerartiger Regen. Im Nordwesten vereinzelt kurze Gewitter. Höchstwerte 11 bis 17 Grad.

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